Willkommen, wenn es wieder heißt Radio Tunis, internationaler Rundfunk, deutsches Programm am Mikro eurenes. Wie gesagt und gehabt von 19 Uhr bis 20 Uhr nonstop. Heute Sonntag, der 26. Juli, morgen schon der 27. und somit der 208. Tag des gregorianischen Kalenders. Somit bleiben es immerhin 157 Tage bis zum Jahresende. Wer heute Geburtstag feiert, da haben wir diese hier. Und zwar wird sie flotte 62 Jahre alt, Sandra Bullock. Dann habe ich noch Helen Mirren. Sie wird heute 81. Und zum Schluss diesen hier, und zwar Carl Gustav Jung. Für diejenigen, die wissen wollen, wer überhaupt morgen Geburtstag feiern wird, und zwar ist es diese hier, Pina Bausch. Für all diejenigen, die Geburtstag feiern, natürlich wünsche ich Ihnen viel, viel Glück, viel, viel Gesundheit und unheimlich viel Liebe. Happy Birthday!

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0: Der Sommer zeigt sich in Tunesien weiterhin von seiner heißen Seite. Für den kommenden Montag werden in weiten Teilen des Landes Temperaturen zwischen 36 und 44 Grad erwartet, im Landesinneren örtlich sogar noch höher. An den Küsten bleibt es etwas angenehmer, begleitet von einer leichten bis mäßigen Brise. Meteorologen empfehlen, körperliche Anstrengungen während der Mittagsstunde zu vermeiden, ausreichend Wasser zu trinken und besonders auf Kinder und ältere Menschen aufzupassen.
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So, das war's wieder, wenn es heißt Radio Tunis, internationaler Rundfunk, deutsches Programm. Eurenes, einen schönen Abend noch und tschüss.